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Hallo liebe Hörerinnen und liebe Hörer, herzlich willkommen zu unserem Programm heute am 5. Mai. In dieser Sendung hören Sie zunächst unsere Nachrichten in Schlagzeilen. Rama, Albanien wird 20 Jahre lang mit amerikanischem Flüssiggas über das Kraftwerk Vlora versorgt. Der oberste Gerichtshof legt klare Maßstäbe für die Untersuchungshaft fest. Außenminister Hoxha trifft den neuen türkischen Botschafter in Albanien. Es folgt der Hörbriefkasten. Und zum Schluss laden wir Sie zu unserer Sendereihe Herausragende Gestalten des albanischen Volkes ein. 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Hören Sie nun die Nachrichten im Einzelnen. Tirana. Der Premierminister Drama sagte, dass Albanien einen wichtigen Schritt für mehr Sicherheit und Energieunabhängigkeit gemacht hat. Es gibt eine neue Vereinbarung für die Entwicklung des Energiezentrums in Vlora und für die Lieferung von Flüssiggas. In einer Videobotschaft aus Berlin erklärte Rama, dass die Vereinbarung mit den USA geschlossen wurde. Albanien wird für 20 Jahre amerikanisches Flüssiggas bekommen. Das Kraftwerk in Vlora wurde zuerst für Öl gebaut. Jetzt wird es auf Erdgas umgestellt. Das macht die Stromproduktion effizienter und nachhaltiger. Rama betonte, dass Albanien seine Energiequellen besser mischen kann und mehr Unabhängigkeit bekommt. Er sagte auch, dass neue Investitionen im Energiesektor erwartet werden. Mehr Energie soll auch moderne Technologien unterstützen, wie Datenzentren und Programme für künstliche Intelligenz. Diese sollen in den nächsten Jahren eine wichtige Rolle spielen. Tirana. Die aus 16 Richtern bestehende Vereinigte Kammer des Obersten Gerichtshofs hat neue Maßstäbe für die Anwendung der Sicherungsmaßnahme Haft in Haftanstalten gesetzt und eine konkrete, auf den Einzelfall bezogene Begründung für deren Anordnung und Aufrechterhaltung gefordert. Der Präsident des Obersten Gerichtshofs hatte die Überprüfung eingeleitet, um Unstimmigkeiten in der Rechtspraxis zu beseitigen und die Verfahren mit den verfassungsrechtlichen und europäischen Standards zur persönlichen Freiheit in Einklang zu bringen. In seiner Entscheidung erklärte das Gericht, Richter müssen die Haft als eine Ausnahmemaßnahme betrachten und jeden Fall individuell auf der Grundlage konkreter Tatsachen und nicht anhand allgemeiner Formulierungen beurteilen. Erstens verpflichtete das Gericht die Richteralternative, wenige anscheinende Maßnahmen zu prüfen und in jedem Einzelfall klar zu begründen, warum diese nicht ausreichen. Zweitens entschied es, dass Gerichte die Risikobewertung nicht allein auf die Art der Straftat oder das mögliche Strafmaß stützen dürfen, sondern konkrete Umstände bewerten müssen, darunter die Art und Weise, wie die Straftat begangen wurde, sowie die persönliche Situation des Verdächtigen. Gleichzeitig legte das Gericht die Beweislast bei der Staatsanwaltschaft und verpflichtete die Richter, die Notwendigkeit der Untersuchungshaft in jeder Phase des Verfahrens zu überprüfen. Tirana. Der albanische Minister für Europa und Auswärtige Angelegenheiten, Ferit Hoxha, traf in Tirana den neu ernannten türkischen Botschafter in Albanien, Barış Esiyes. Später erklärte er in den sozialen Medien, das Treffen habe die strategische Partnerschaft zwischen den beiden Ländern bekräftigt. Er hob zudem die im Laufe der Jahre gewachsenen ausgezeichneten Beziehungen hervor. Darüber hinaus beschrieb er die Beziehungen als auf gegenseitigem Respekt, Vertrauen, enge Zusammenarbeit, gemeinsam historischen und kulturellen Bindungen sowie übereinstimmenden Interesse als NATO-Verbündete beruhend. Im Mittelpunkt der Gespräche stand die weitere Stärkung der bilateralen Zusammenarbeit. Beide Seiten loteten ungenutztes Potenzial in Bereichen aus, darunter Sicherheit, Verteidigung, Infrastruktur, Tourismus, Bildung und wirtschaftliche Entwicklung. Später ging es in den Gesprächen um die Ausweitung von Handel und Investitionen. Der Minister wies auf die starke und dynamische Präsenz türkischer Unternehmen in Albanien hin. Er betonte zudem die Bedeutung nachhaltiger und koordinierter Bemühungen.
Diese Bemühungen zielen darauf ab, Stabilität, Sicherheit und Zusammenarbeit auf dem Westbalkan und darüber hinaus zu fördern. Tirana. Premierminister Di Rama nimmt am 8. Gipfeltreffen der Europäischen Politischen Gemeinschaft in Erivan, Armenien teil. Er teilte ein Familienfoto mit den teilnehmenden Staats- und Regierungschefs. Zuvor hatte der armenische Premierminister Nikol Pashinyan Rama und die albanische Delegation begrüßt. Dieser Empfang markierte den Beginn der Gipfelaktivitäten. Der Gipfel bringt 48 Staats- und Regierungschefs aus ganz Europa zusammen. Er steht unter dem Motto »Die Zukunft gestalten, Einheit und Stabilität in Europa«. Der kanadische Premierminister Mark Carney nimmt als Gast teil. Dies ist die erste Teilnahme eines nicht-europäischen Landes. Gleichzeitig konzentrieren sich die Diskussionen auf die Stärkung der Zusammenarbeit zwischen den europäischen Ländern. Die Staats- und Regierungschefs befassen sich zudem mit demokratischer Widerstandsfähigkeit, wirtschaftliche Koordinierung und Energiesicherheit. Der Präsident des Europäischen Rates, Antonio Costa, und der armenische Premierminister Nikol Pashinyan leiten den Gipfel gemeinsam. Darüber hinaus nimmt Premierminister Rama am 2. informellen Treffen der Europäischen Koalition gegen Drogen teil. Der französische Präsident Emmanuel Macron und die italienische Premierministerin Giorgia Meloni leiten das Treffen gemeinsam. Tirana. Präsident Barenbeger nahm in Dom Santa Maria del Fiore in Florenz an den Feierlichkeiten zum 70. Jahrestag der Priesterweihe von Kardinal Ernest Simoni teil. Er bezeichnete Simoni als Symbol für Widerstandskraft, Glauben und Opferbereitschaft sowie als lebenden Märtyrer. In seiner Botschaft sagte Beger, Simonis Leben zeige, dass kein Regime den Glauben oder die Menschenwürde zerstören könne. Er fügte hinzu, dass der Glaube in schwierigen Zeiten auf die Probe gestellt werde und dass Würde von der persönlichen Überzeugung abhänge. Gleichzeitig würdigte er das Opfer der Geistlichen während der Diktatur und verwies auf die 38 selig gesprochenen katholischen Märtyrer. Darüber hinaus sagte der Präsident, Albanien sei heute ein Vorbild für religiöses Zusammenleben. Er betonte, dass diese Harmonie tägliches Engagement erfordere und bewahrt sowie an künftige Generationen weitergegeben werden müsse. Gleichzeitig merkte er an, dass diese Freiheit durch Opfer konkreter Personen, darunter Kardinal Simoni, errungen worden sei.

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Liebe Hörerinnen und liebe Hörer, wir haben auch in dieser Woche neue Post durch den normalen Postweg und elektronische Post erhalten. Wir haben alle Empfangsberichte mit unseren QSL-Karten bestätigt, während wir im Rahmen der Freitagssenderreihe Antworten auf eure Fragen beantworten werden. Unser Dankeschön geht diesmal an Volker Wischer und Bernd Seisser. Unser Freund Volker Wischer schreibt uns unter anderem: Liebe Claudia, liebe Eugene, der Monat April neigt sich seinem Ende zu und damit sind auch wieder einige Empfangsberichte für Radio Tirana fertig geworden. Waren

einige sehr interessante Programme zu hören, für die ich danken möchte. Obwohl ich Radio Tirana schon seit 1970 höre, gibt es immer wieder etwas Neues, was ich über euer schönes Land lernen kann. Schade, dass aufgrund mangelnden Zugangs so wenig der Ex-Freunde diese Programme hören können. Wäre wirklich an der Zeit, dass man eure Sendungen wieder über Kurzwelle oder nur doch wenigstens über eure Internetseite hören kann. Gerade in der Zeit, in der sich Albanien bemüht, endlich den verdienten Beitritt zur EU zu erreichen, wäre eine solche Informationswelle von ganz großem Nutzen, sowohl für das Land Albanien selbst als auch die Hörer in den anderen EU-Ländern. Damit möchte ich für heute schließen. Ganz liebe Grüße von uns dreien Volker. Unser Freund Bernd Seisser schreibt uns unter anderem: Liebe Hörclub-Mitglieder, Freundinnen und Freunde des RT-Hörclubs Sotenau, sehr geehrte Damen und Herren der deutschsprachigen Redaktionen, unser Ehrenmitglied Siegbert hat einen Sendeplan der deutschsprachigen Kurzwellenprogramme zusammengestellt. Vielen Dank. Ich hoffe, ihr könnt den PDF-Anhang öffnen. Die Wiederholung von Kölsch in die Welt ist heute am 3. Mai um 18.10 Uhr auf 6070 kHz vorgesehen. Die Sendezeit von Kölsches Radio ebenfalls auf 6070 kHz. Wurde laut Eintrag auf der Channel 292 Internetseite am 10. Mai, nun auf 12.10 Uhr verlegt. Radio Darts wechselt heute 9 UTC aus England auf 6070 kHz und auf 9670 kHz aus Rohrbach. Neben dem Radioempfang und dem Interesse aus Taiwan haben viele von uns noch weitere gemeinsame Interessen wie Katzen, Hunde, Garten und Fußball oder Rezepte aus Taiwan. Kenne ich durch Unterhaltungen bei Hörtreffen, Skype-Teams, Telefonaten und E-Mails. Ein Hörclub-Mitglied hat sich deshalb über Themen beschwert, die nichts mit dem Radioempfang zu tun haben. Wie seht ihr das? Können wir auch wie bisher weitere Themen in der RT-HKO-Info beibehalten oder nur noch auf das DX-Hobby und RT eingrenzen? Nuri hat einen FIFA-Weltmeisterschaft-Contest vorbereitet, aber auch Bernd Henning vom WWDXC. Alle unsere Fußballfreunde können gerne an beiden Wettbewerben teilnehmen. Die Bedingungen sind unterschiedlich, stehen nicht in Konkurrenz. Das war der Hörbriefkasten für heute. Hören Sie nun Evis Mula und Ertichismo mit dem Lied Ich bin Liebe. Uniam das Schuria.

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Hallo liebe Hörerinnen und liebe Hörer, herzlich willkommen zu unserem Programm. Ich wünsche Ihnen einen recht guten Empfang. Heute berichten wir eine bekannte Persönlichkeit der albanischen Musik, Agim Krajka. Agim Krajka hat in der albanischen Unterhaltungsmusik einen großen Beitrag geleistet. Über 30 Jahre lang hat er zur Pflege und zur Entwicklung der albanischen Leichtmusik beitragen. Auf dem Nationalliederfestival im Hörfunk und Fernsehen wurde seine Lieder gesungen, die fast immer Preis gewonnen haben. Diese Lieder werden aber auch gesungen. Nach der Wende wandert er in den USA, sich weiterhin mit Musik beschäftigte. Und inzwischen ist er wieder nach Albanien gekommen. Die Musik ist meine Nahrung, erzählt er einmal für Radio Tirana. Irma Libohova und Brasche Vesimaku Vacesela Lindita Theodori haben stets seine Lieder gesungen. Agim Krajka wurde am 3. Mai 1937 geboren. Sein Vater war Musiker und spielte einige Musikinstrumente wie Geige, Mandolin und Akkordeon. Und infolgedessen entstand die Liebe für Musik auch bei seinem Sohn Agim. 1963 begann er das Studium für Musik, Theorie und Komponistin. Und ein Jahr später begann er beim Kunstensemble für Volkslieder und Volkstänze. Am Anfang als Instrumentalist und dann als Komponist und Musikleiter des Orchesters. Agim Krajka hat bereits am ersten Nationalliederfestival in Radio Tirana im Jahre 1961 teilgenommen und mit dem Lied Vesela hat den ersten Preis gewonnen. Im Jahre 1987 hat er in einer Zusammenarbeit mit den beiden Schwestern Agim Krajka hat nicht nur Lieder der Leichtmusik komponiert, er hat auch zahlreiche Volkslieder bearbeitet. Darüber hinaus hat er Musik von zahlreichen albanischen Spielfilmen und Dokumentarfilmen geschrieben. Agim Krajka ist in Albanien auch als Instrumentalist bekannt. Mit seinem Akkordeon hat er an zahlreichen Konzerten teilgenommen.

0: liebe Hörerinnen und liebe Hörer, war unsere Senderei herausragende Gestalt des albanischen Volkes über eine bekannte Persönlichkeit der albanischen Musik, Agim Krajka. Und damit verabschieden wir uns von Ihnen. 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

Hallo liebe Hörerinnen und liebe Hörer, herzlich willkommen zu unserem Programm heute am 6. Mai. In dieser Sendung hören Sie zunächst unsere Nachrichten in Schlagzeilen. Albanien verurteilt die iranischen Angriffe auf die Vereinigten Arabischen Emirate und ruft zur Deeskalation auf. Parlamentspräsident Beleschi trifft den Präsidenten des belgischen Senats und erörtert den Weg in die Europäische Union. Außenminister Albanien auf dem richtigen Weg

Ausschuss des Europäischen Parlaments befürwortet Erweiterungsvorschritte. Es folgt unsere Senderei Albaniens Weg zur europäischen Integration. Und zum Schluss laden wir Sie zu unserem Musikprogramm ein. 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Hören Sie nun die Nachrichten im Einzelnen. Tirana. Das Ministerium für Europa und Auswärtige Angelegenheiten verurteilte die jüngsten Raketen- und Drohnenangriffe des Iran auf die Vereinigten Arabischen Emirate. In einer Erklärung teilte das Ministerium mit, dass die Angriffe auf kritische Infrastruktur, darunter Energieanlagen, abzielten. Es fügte hinzu, dass diese Handlungen die Souveränität und das Völkerrecht verletzten. Das Ministerium erklärte, Albanien bekunde seine uneingeschränkte Solidarität mit den Vereinigten Arabischen Emiraten, ihrer Führung und ihrer Bevölkerung. Das Ministerium sicherte zudem seinen Partnern im gesamten Nahen Osten seine Unterstützung zu. In der Erklärung hieß es zudem, dass solche Angriffe weiterhin inakzeptabel seien und die Gefahr einer weiteren Destabilisierung der Region bergen. Darüber hinaus betonte das Ministerium, dass die Sicherheit im Nahen Osten direkte Auswirkungen auf Europa und darüber hinaus habe. Es rief zu Zurückhaltung, Deeskalation und einem erneuten diplomatischen Engagement auf. Tirana. Während seines Aufenthalts in Dänemark traf der albanische Parlamentspräsident Niko Peleshi den Präsidenten des belgischen Senats Vincent Blondel. Nach Angaben des Parlamentspräsidenten standen die Abstimmung und die Unterstützung für Albaniens Weg in die Europäische Union im Mittelpunkt des Treffens. In den sozialen Medien erklärte er, Albanien gehöre weiterhin zu den Spitzenreitern unter den Beitrittskandidaten. Er fügte hinzu, das Land zeige eine klare Vision, starken Willen und stetige Fortschritte auf dem Weg in die europäische Familie. Gleichzeitig erklärte Peleshi, die Länder des Westbalkans würden als Mehrwert zu einem größeren, sicheren und stärkeren Europa beitragen. Tirana. Der Minister für Europa und Auswärtige Angelegenheiten, Ferit Hoxha, reagierte auf die Verabschiedung einer Entschließung durch den Ausschuss für Auswärtige Angelegenheiten des Europäischen Parlaments mit 58 Ja-Stimmen zum Fortschrittsbericht der Europäischen Kommission über Albanien für das Jahr 2025. Auf der Social-Media-Plattform X begrüßte das Ministerium für Europa und Auswärtige Angelegenheiten diese Entwicklung. Es erklärte, die Entschließung spiegele Albaniens stetige Fortschritte und sein starkes Engagement für eine Mitgliedschaft in der Europäischen Union wider. Gleichzeitig sagte Hoxha, die Entschließung untermauere den Bericht der Europäischen Kommission. Sie biete einen ausgewogenen Überblick über Verhandlungen und Reformen. Außerdem bestätige sie die Angleichung an die Außenpolitik der Europäischen Union und regelbasierte internationale Ordnung. Zudem würdigt der Bericht Albanien als Vorreiter im Erweiterungsprozess. Hoxha verwies auf den politischen Konsens hinsichtlich der europäischen Integration. Er hob auch die starke Unterstützung in der Bevölkerung hervor. Die Behörden haben zudem alle Verhandlungskapitel eröffnet. Tirana. Die stellvertretende Ministerpräsidentin Albana Kuciu sprach auf einer Klimakonferenz in Tirana, wo sie die Bedeutung der regionalen Zusammenarbeit im Klimaschutz hervorhob. Sie erklärte, dass der Westbalkan jedes Jahr 1 bis 1,5% seines BIP aufgrund klimabedingter Katastrophen verliere. Gleichzeitig betonte Kuciu, dass klimatische Herausforderungen gemeinsames Handeln erfordern, da Überschwemmungen und Stürme keine Grenzen kennen. Sie fügte hinzu, dass diese Realität eine koordinierte regionale Reaktion erfordere. Zudem stellte sie einen Zusammenhang zwischen der EU-Integration und der Klimaresilienz her und erklärte, dass beide auf gemeinsamen Ressourcen, Datenverantwortung und Entscheidungsfindung beruhen. Sie sagte, die Klimapolitik stehe nun im Mittelpunkt der EU-Agenda, was sie als entscheidenden Wandel für die Region bezeichnete. Allerdings merkte sie an, dass die Region weiterhin Strategien und Dokumente produziere, während konkrete Ergebnisse wichtiger seien als Papierkram. Aus diesem Grund forderte sie Investitionen in Infrastruktur, Überwachungssysteme, geschulte Fachkräfte
und reaktionsfähige Institutionen. Tirana. Der albanische Premierminister Edi Rama hat Bilder vom 8. Gipfel der Europäischen Politischen Gemeinschaft in Jerewan, Armenien geteilt. Bei diesem Treffen kamen 48 Staats- und Regierungschefs aus ganz Europa zusammen. Das Motto war, die Zukunft gestalten, Einheit und Stabilität in Europa. Rama zeigte seine Treffen und die wichtigsten Momente des Gipfels. Er sagte, dass Albanien mit Aufmerksamkeit und Respekt gehört wurde. Die Gespräche gingen um bessere Zusammenarbeit zwischen den europäischen Ländern, Schutz der Demokratie und mehr wirtschaftliche sowie energetische Sicherheit. Der Gipfel wurde von Antonio Costa, Präsident des Europäischen Rates, und Nikol Pashinyan, Premierminister von Armenien, geleitet. Die Teilnahme zeigt, dass Albanien aktiv bei den wichtigen europäischen Diskussionen dabei ist und zu einer stabilen, sicheren und geeinten Europa beitragen möchte. Soweit unsere Nachrichten.

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Hallo liebe Hörerinnen und liebe Hörer, herzlich willkommen zu unserem Programm. Ich wünsche Ihnen einen recht guten Empfang. Die albanische Regierung hat einen Bericht ins Parlament gebracht. Bereit, 10. Kapitel bis 2026 zu schließen. Fortschritt in Justiz und Kampf gegen Korruption. Liebe Hörerinnen und liebe Hörer, heute in unserer Republik über die europäische Integration sprechen wir über den neuesten Bericht der albanischen Regierung. Der Bericht zeigt den Stand der Verhandlung mit der Europäischen Union und die Ziele für die nächste Zeit. Albanien möchte bis 2026 die ersten 10 Kapitel der Veranstaltungen schließen. Es gibt Fortschritt in der Justizreform und im Kampf gegen Korruption. Die Regierung sagt, das Land ist in einer fortgeschrittenen Phase. Der Bericht zeigt Fortschritte in wichtigen Reformen, besonders in Justiz, Rechtsstaat und Stärkung der öffentlichen Institutionen. Der Prozess der Annäherungen an die EU begann vor vielen Jahren. Albanien unterschreibt 2006 das Stabilisierung- und Assoziierungsabkommen, bekam im Jahre 2014 den Kandidatenstatus und eröffnet 2022 offiziell die Veranstaltung in Brüssel. Der Prozess der Annäherung an die EU begann im Jahre 2006. Jetzt sind alle Kapitel geöffnet. Am 26. Februar gab die EU-Kommission eine positive Meinung. Besonders wichtig sind Kapitel 23, Justiz und Grundrecht, und Kapitel 24, Justiz, Freiheit und Sicherheit. Die Regierung sagt, 92 Probleme sind behandelt und 75 neue Gäste gemacht. Neue Institutionen wie SPAR und die Nationalermittlungsbehörde arbeiten. Die Gerichte haben wenige alte Fälle. Auch Digitalisierung des Systems gehört voran. Im Jahre 2025 gab es viele neue Ermittlungen. 74 gegen organisierte Kriminalität mit 18 Anklagen und 21 Urteilen. 6 gegen hohe Korruption mit 10 Anklagen und 5 Urteilen. 878 gegen andere Korruptionen mit 236 Anklagen und 221 Urteilen. 207 gegen Geldwechsel mit 14 Urteilen. Die Regierung sagt, 3 Kapitel können sofort geschlossen werden. 7 weiter bis 2026. Ziel bleibt die volle Mitgliedschaft in der EU bis 2013. Am Ende zeigt der Bericht, der Prozess der Integration geht eine wichtige Phase. Ereignisse in Reform, Justiz und Kampf gegen Korruption sind entscheidend für den nächsten Schritt. Das war unsere Sendereihe für heute. 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

liebe Hörer, noch einmal es willkommen zu unserem Programm. Heute berichten wir über albanische Hits der Jahres. Wir machen eine musikalische Reise und hören die Gewinnerlieder vom Festival der Lieder in RTSA. Diese Lieder haben auch Albanien beim Eurovision vertreten. Im Jahre 2019 gewann die Festival Rilena Ara mit dem Lied Shy.

Es war ein starkes und emotionales Lied. Im Jahre 2020 gewann die Festival Angela Peristeri mit dem Lied Karma. Sie sang in Rotterdam beim Eurovision.

Und im Jahre 2021 wurde Ronila Hayati gewann mit dem Lied Secret. Es war eine moderne und energische Aufführung. Sie sang im Turin bei Eurovision.

0: Kadal.
1: Und zum Schluss war die Lieder Duje von Albina und Familie Clementi gewonnen. Sie sangen beim Eurovision 2023 in Liverpool.
2: Hey!

Diese 4 Jahre zeigen die Entwicklung der albanischen Musik von emotionaler Ballade bis zu modernen Liedern für Europa. Und das war unsere Sendereihe für heute. Und damit verabschieden wir uns von Ihnen, von Radio Tirana, die Sendung in deutscher Sprache. Wenn es Ihnen unser Programm gut gefällt, hören Sie Radio Tirana morgen wieder. Bis morgen. Auf Wiederhören.

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Hallo liebe Hörerinnen und liebe Hörer, herzlich willkommen zu unserem Programm heute am 6. Mai. In dieser Sendung können Sie zunächst unsere Nachrichten in Schlagzeilen. Albanien verurteilt die iranischen Angriffe auf die Vereinigten Arabischen Emirate und ruft zur Deeskalation auf. Parlamentspräsident Beleschi trifft den Präsidenten des belgischen Senats und erörtert den Weg in die Europäische Union. Außenminister Albanien auf dem richtigen Weg, Ausschuss des Europäischen Parlaments befürwortet Erweiterungsvorschritte. Es folgt unsere Senderei Albaniens Weg zur europäischen Integration. Und zum Schluss laden wir Sie zu unserem Musikprogramm ein. 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Hören Sie nun die Nachrichten im Einzelnen. Tirana. Das Ministerium für Europa und Auswärtige Angelegenheiten verurteilte die jüngsten Raketen- und Drohnenangriffe des Iran auf die Vereinigten Arabischen Emirate. In einer Erklärung teilte das Ministerium mit, dass die Angriffe auf kritische Infrastruktur, darunter Energieanlagen, abzielten. Es fügte hinzu, dass diese Handlungen die Souveränität und das Völkerrecht verletzten. Das Ministerium erklärte Albanien bekunde seine uneingeschränkte Solidarität mit den Vereinigten Arabischen Emiraten, ihrer Führung und ihrer Bevölkerung. Das Ministerium sicherte zudem seinen Partnern im gesamten Nahen Osten seine Unterstützung zu. In der Erklärung hieß es zudem, dass solche Angriffe weiterhin inakzeptabel seien und die Gefahr einer weiteren Destabilisierung der Region bergen. Darüber hinaus betonte das Ministerium, dass die Sicherheit im Nahen Osten direkte Auswirkungen auf Europa und darüber hinaus habe. Es rief zu Zurückhaltung, Deeskalation und einem erneuten diplomatischen Engagement auf. Tirana. Während seines Aufenthalts in Dänemark traf der albanische Parlamentspräsident Niko Peleshi den Präsidenten des belgischen Senats Vincent Blondel. Nach Angaben des Parlamentspräsidenten standen die Abstimmung und die Unterstützung für Albaniens Weg in die Europäische Union im Mittelpunkt des Treffens. In den sozialen Medien erklärte er, Albanien gehöre weiterhin zu den Spitzenreitern unter den Beitrittskandidaten. Er fügte hinzu, das Land zeige eine klare Vision, starken Willen und stetige Fortschritte auf dem Weg in die europäische Familie. Gleichzeitig erklärte Peleschi, die Länder des Westbalkans würden als Mehrwert zu einem größeren, sicheren und stärkeren Europa beitragen. Tirana. Der Minister für Europa und Auswärtige Angelegenheiten Ferit Hoxha reagierte auf die Verabschiedung einer Entschließung durch den Ausschuss für Auswärtige Angelegenheiten des Europäischen Parlaments mit 58 Ja-Stimmen zum Fortschrittsbericht der Europäischen Kommission über Albanien für das Jahr 2025. Auf der Social-Media-Plattform X begrüßte das Ministerium für Europa und Auswärtige Angelegenheiten diese Entwicklung. Es erklärte, die Entschließung spiegele Albaniens stetige Fortschritte und sein starkes Engagement für eine Mitgliedschaft in der Europäischen Union wider. Gleichzeitig sagte Hoxha, die Entschließung untermauere den Bericht der Europäischen Kommission. Sie biete einen ausgewogenen Überblick über Verhandlungen und Reformen. Außerdem bestätige sie die Angleichung an die Außenpolitik der Europäischen Union und regelbasierte internationale Ordnung. Zudem würdigt der Bericht Albanien als Vorreiter im Erweiterungsprozess. Hoxha verwies auf den politischen Konsens hinsichtlich der europäischen Integration. Er hob auch die starke Unterstützung in der Bevölkerung hervor. Die Behörden haben zudem alle Verhandlungskapitel eröffnet. Tirana. Die stellvertretende Ministerpräsidentin Albana Kuciu sprach auf einer Klimakonferenz in Tirana, wo sie die Bedeutung der regionalen Zusammenarbeit im Klimaschutz hervorhob. Sie erklärte, dass der Westbalkan jedes Jahr 1 bis 1,5% seines BIP aufgrund klimabedingter Katastrophen verliere. Gleichzeitig betonte Kuciu, dass klimatische Herausforderungen gemeinsames Handeln erfordern, da Überschwemmungen und Stürme keine Grenzen kennen. Sie fügte hinzu, dass diese Realität eine koordinierte regionale Reaktion erfordere. Zudem stellte sie einen Zusammenhang zwischen der EU-Integration und der Klimaresilienz her und erklärte, dass beide
auf gemeinsamen Ressourcen, Daten, Verantwortung und Entscheidungsfindung beruhen. Sie sagte, die Klimapolitik stehe nun im Mittelpunkt der EU-Agenda, was sie als entscheidenden Wandel für die Region bezeichnete. Allerdings merkte sie an, dass die Region weiterhin Strategien und Dokumente produziere, während konkrete Ergebnisse wichtiger seien als Papierkram. Aus diesem Grund forderte sie Investitionen in Infrastruktur, Überwachungssysteme, geschulte Fachkräfte und reaktionsfähige Institutionen. Tirana. Der albanische Premierminister Edi Rama hat Bilder vom 8. Gipfel der Europäischen Politischen Gemeinschaft in Jerewan, Armenien geteilt. Bei diesem Treffen kamen 48 Staats- und Regierungschefs aus ganz Europa zusammen. Das Motto war, die Zukunft gestalten, Einheit und Stabilität in Europa. Rama zeigte seine Treffen und die wichtigsten Momente des Gipfels. Er sagte, dass Albanien mit Aufmerksamkeit und Respekt gehört wurde. Die Gespräche gingen um bessere Zusammenarbeit zwischen den europäischen Ländern, Schutz der Demokratie und mehr wirtschaftliche sowie energetische Sicherheit. Der Gipfel wurde von Antonio Costa, Präsident des Europäischen Rates, und Nikol Pashinyan, Premierminister von Armenien, geleitet. Die Teilnahme zeigt, dass Albanien aktiv bei den wichtigen europäischen Diskussionen dabei ist und zu einem stabilen, sicheren und geeinten Europa beitragen möchte. Soweit unsere Nachrichten.

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Hallo liebe Hörerinnen und liebe Hörer, herzlich willkommen zu unserem Programm. Ich wünsche Ihnen einen recht guten Empfang. Die albanische Regierung hat einen Bericht ins Parlament gebracht. Bereits 10. Kapitel bis 2026 zu schließen. Fortschritt in Justitia und Kampf gegen Korruption. Liebe Hörerinnen und liebe Hörer, heute in unserer Republik über die europäische Integration sprechen wir über den neuesten Bericht der albanischen Regierung. Der Bericht zeigt den Stand der Verhandlung mit der Europäischen Union und die Ziele für die nächste Zeit. Albanien möchte bis 2026 die ersten 10 Kapitel der Veranstaltungen schließen. Es gibt Fortschritt in der Justizreform und im Kampf gegen Korruption. Die Regierung sagt, das Land ist in einer fortgeschrittenen Phase. Der Bericht zeigt Fortschritte in wichtigen Reformen, besonders in Justiz, Rechtsstaat und Stärkung der öffentlichen Institutionen. Der Prozess der Annäherungen an die EU begann vor vielen Jahren. Albanien unterschreibt 2006 das Stabilisierungs- und Assoziierungsabkommen, bekam im Jahre 2014 den Kandidatenstatus und eröffnet 2022 offiziell die Veranstaltung in Brüssel. Der Prozess der Annäherung an die EU begann im Jahre 2006. Jetzt sind alle Kapitel geöffnet. Am 26. Februar gab die EU-Kommission eine positive Meinung. Besonders wichtig sind Kapitel 23, Justiz und Grundrecht, und Kapitel 24, Justiz, Freiheit und Sicherheit. Die Regierung sagt, 92 Probleme sind behandelt und 75 neue Gäste gemacht. Neue Institutionen wie SPAR und die Nationalermittlungsbehörde arbeiten. Die Gerichte haben wenige alte Fälle. Auch die Digitalisierung des Systems gehört voran. Im Jahre 2025 gab es viele neue Ermittlungen. 74 gegen organisierte Kriminalität mit 18 Anklagen und 21 Urteilen. 6 gegen hohe Korruption mit 10 Anklagen und 5 Urteilen. 878 gegen andere Korruptionen mit 236 Anklagen und 221 Urteilen. 207 gegen Geldwechsel mit 14 Urteilen. Die Regierung sagt, 3 Kapitel können sofort geschlossen werden. 7 weiter bis 2026. Ziel bleibt die volle Mitgliedschaft in der EU bis 2013. Am Ende zeigt der Bericht, der Prozess der Integration geht eine wichtige Phase. Ereignisse in Reform, Justiz und Kampf gegen Korruption sind entscheidend für den nächsten Schritt. Das war unsere Sendereihe für heute. 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Liebe Hörerinnen und liebe Hörer, noch einmal es willkommen zu unserem Programm. Heute berichten wir über albanische Hits der Jahres. Wir machen eine musikalische Reise und hören die Gewinnerlieder vom Festival der Lieder in RTSA. Diese Lieder haben auch Albanien beim Eurovision vertreten. Im Jahre 2019 gewann die Festival Rilena Ara mit dem Lied Shy.

Es war ein starkes und emotionales Lied. Im Jahre 2020 gewann die Festival Angela Peristeri mit dem Lied Karma. Sie sang in Rotterdam beim Eurovision.

Und im Jahre 2021 wurde Ronila Hayati gewann mit dem Lied Secret. Es war eine moderne und energische Aufführung. Sie sang im Turin bei Eurovision.

Und zum Schluss war die Lieder Duje von Albina und Familie Clementi gewonnen. Sie sangen beim Eurovision 2023 in Liverpool. Hey!

Diese 4 Jahre zeigen die Entwicklung der albanischen Musik von emotionaler Ballade bis zu modernen Liedern für Europa. Und das war unsere Sendereihe für heute. Und damit verabschieden wir uns von Ihnen von Radio Tirana, die Sendung in deutscher Sprache. Wenn es Ihnen unser Programm gut gefällt, hören Sie Radio Tirana morgen wieder. Bis morgen. Auf Wiederhören.

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Hallo liebe Hörerinnen und liebe Hörer, herzlich willkommen zu unserem Programm heute am 6. Mai. In dieser Sendung können Sie zunächst unsere Nachrichten in Schlagzeilen. Albanien verurteilt die iranischen Angriffe auf die Vereinigten Arabischen Emirate und ruft zur Deeskalation auf. Parlamentspräsident Beleschi trifft den Präsidenten des belgischen Senats und erörtert den Weg in die Europäische Union. Außenminister Albanien auf dem richtigen Weg, Ausschuss des Europäischen Parlaments befürwortet Erweiterungsvorschritte. Es folgt unsere Senderei Albaniens Weg zur europäischen Integration. Und zum Schluss laden wir Sie zu unserem Musikprogramm ein. 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Hören Sie nun die Nachrichten im Einzelnen. Tirana. Das Ministerium für Europa und Auswärtige Angelegenheiten verurteilte die jüngsten Raketen- und Drohnenangriffe des Iran auf die Vereinigten Arabischen Emirate. In einer Erklärung teilte das Ministerium mit, dass die Angriffe auf kritische Infrastruktur, darunter Energieanlagen, abzielten. Es fügte hinzu, dass diese Handlungen die Souveränität und das Völkerrecht verletzten. Das Ministerium erklärte, Albanien bekunde seine uneingeschränkte Solidarität mit den Vereinigten Arabischen Emiraten, ihrer Führung und ihrer Bevölkerung. Das Ministerium sicherte zudem seinen Partnern im gesamten Nahen Osten seine Unterstützung zu. In der Erklärung hieß es zudem, dass solche Angriffe weiterhin inakzeptabel seien und die Gefahr einer weiteren Destabilisierung der Region bergen. Darüber hinaus betonte das Ministerium, dass die Sicherheit im Nahen Osten direkte Auswirkungen auf Europa und darüber hinaus habe. Es rief zur Zurückhaltung, Deeskalation und einem erneuten diplomatischen Engagement auf. Tirana. Während seines Aufenthalts in Dänemark traf der albanische Parlamentspräsident Niko Peleshi den Präsidenten des belgischen Senats Vincent Blondel. Nach Angaben des Parlamentspräsidenten standen die Abstimmung und die Unterstützung für Albaniens Weg in die Europäische Union im Mittelpunkt des Treffens. In den sozialen Medien erklärte er, Albanien gehöre weiterhin zu den Spitzenreitern unter den Beitrittskandidaten. Er fügte hinzu, das Land zeige eine klare Vision, starken Willen und stetige Fortschritte auf dem Weg in die europäische Familie. Gleichzeitig erklärte Peleshi, die Länder des Westbalkans würden als Mehrwert zu einem größeren, sicheren und stärkeren Europa beitragen. Tirana. Der Minister für Europa und Auswärtige Angelegenheiten, Ferit Hoxha, reagierte auf die Verabschiedung einer Entschließung durch den Ausschuss für Auswärtige Angelegenheiten des Europäischen Parlaments mit 58 Ja-Stimmen zum Fortschrittsbericht der Europäischen Kommission über Albanien für das Jahr 2025. Auf der Social-Media-Plattform X begrüßte das Ministerium für Europa und Auswärtige Angelegenheiten diese Entwicklung. Es erklärte, die Entschließung spiegele Albaniens stetige Fortschritte und sein starkes Engagement für eine Mitgliedschaft in der Europäischen Union wider. Gleichzeitig sagte Hoxha, die Entschließung untermauere den Bericht der Europäischen Kommission. Sie biete einen ausgewogenen Überblick über Verhandlungen und Reformen. Außerdem bestätige sie die Angleichung an die Außenpolitik der Europäischen Union und regelbasierte internationale Ordnung. Zudem würdigt der Bericht Albanien als Vorreiter im Erweiterungsprozess. Hoxha verwies auf den politischen Konsens hinsichtlich der europäischen Integration. Er hob auch die starke Unterstützung in der Bevölkerung hervor. Die Behörden haben zudem alle Verhandlungskapitel eröffnet. Tirana. Die stellvertretende Ministerpräsidentin Albana Kuciu sprach auf einer Klimakonferenz in Tirana, wo sie die Bedeutung der regionalen Zusammenarbeit im Klimaschutz hervorhob. Sie erklärte, dass der Westbalkan jedes Jahr 1 bis 1,5% seines BIP aufgrund klimabedingter Katastrophen verliere. Gleichzeitig betonte Kuciu, dass klimatische Herausforderungen gemeinsames Handeln erfordern, da Überschwemmungen und Stürme keine Grenzen kennen. Sie fügte hinzu, dass diese Realität eine koordinierte regionale Reaktion erfordere. Zudem stellte sie einen Zusammenhang zwischen der EU-Integration und der Klimaresilienz her und erklärte, dass beide
auf gemeinsamen Ressourcen, Daten, Verantwortung und Entscheidungsfindung beruhen. Sie sagte, die Klimapolitik stehe nun im Mittelpunkt der EU-Agenda, was sie als entscheidenden Wandel für die Region bezeichnete. Allerdings merkte sie an, dass die Region weiterhin Strategien und Dokumente produziere, während konkrete Ergebnisse wichtiger seien als Papierkram. Aus diesem Grund forderte sie Investitionen in Infrastruktur, Überwachungssysteme, geschulte Fachkräfte und reaktionsfähige Institutionen. Tirana. Der albanische Premierminister Rama hat Bilder vom 8. Gipfel der Europäischen Politischen Gemeinschaft in Jerewan, Armenien geteilt. Bei diesem Treffen kamen 48 Staats- und Regierungschefs aus ganz Europa zusammen. Das Motto war, die Zukunft gestalten, Einheit und Stabilität in Europa. Rama zeigte seine Treffen und die wichtigsten Momente des Gipfels. Er sagte, dass Albanien mit Aufmerksamkeit und Respekt gehört wurde. Die Gespräche gingen um bessere Zusammenarbeit zwischen den europäischen Ländern, Schutz der Demokratie und mehr wirtschaftliche sowie energetische Sicherheit. Der Gipfel wurde von Antonio Costa, Präsident des Europäischen Rates, und Nikol Pashinyan, Premierminister von Armenien, geleitet. Die Teilnahme zeigt, dass Albanien aktiv bei den wichtigen europäischen Diskussionen dabei ist und zu einer stabilen, sicheren und geeinten Europa beitragen möchte. Soweit unsere Nachrichten.

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Hallo liebe Hörerinnen und liebe Hörer, herzlich willkommen zu unserem Programm. Ich wünsche Ihnen einen recht guten Empfang. Die albanische Regierung hat einen Bericht ins Parlament gebracht. Bereit, 10. Kapitel bis 2026 zu schließen. Fortschritt in Justiz und Kampf gegen Korruption. Liebe Hörerinnen und liebe Hörer, heute in unserer Republik über die europäische Integration sprechen wir über den neuesten Bericht der albanischen Regierung. Der Bericht zeigt den Stand der Verhandlung mit der Europäischen Union und die Ziele für die nächste Zeit. Albanien möchte bis 2026 die ersten 10 Kapitel der Veranstaltungen schließen. Es gibt Fortschritt in der Justizreform und den Kampf gegen Korruption. Die Regierung sagt, das Land ist in einer fortgeschrittenen Phase. Der Bericht zeigt Fortschritt in wichtigen Reformen, besonders in Justiz, Rechtsstaat und Stärkung der öffentlichen Institutionen. Der Prozess der Annäherungen an die EU begann vor vielen Jahren. Albanien unterschreibt 2006 das Stabilisierungs- und Assoziierungsabkommen, bekam im Jahre 2014 den Kandidatenstatus und eröffnet 2022 offiziell die Veranstaltung in Brüssel. Der Prozess der Annäherungen an die EU begann im Jahre 2006. Jetzt sind alle Kapitel geöffnet. Am 26. Februar gab die EU-Kommission eine positive Meinung. Besonders wichtig sind Kapitel 23 Justiz und Grundrecht und Kapitel 24 Justiz, Freiheit und Sicherheit. Die Regierung sagt, 92 Probleme sind behandelt und 75 neue Gäste gemacht. Neue Institutionen wie SPAR und die Nationalermittlungsbehörde arbeiten. Die Gerichte haben wenige alte Fälle. Auch die Digitalisierung des Systems gehört voran. Im Jahre 2025 gab es viele neue Ermittlungen. 74 gegen organisierte Kriminalität mit 18 Anklagen und 21 Urteilen. 6 gegen hohe Korruption mit 10 Anklagen und 5 Urteilen. 878 gegen andere Korruptionen mit 236 Anklagen und 221 Urteilen. 207 gegen Geldwechsel mit 14 Urteilen. Die Regierung sagt, 3 Kapitel können sofort geschlossen werden. 7 weiter bis 2026. Ziel bleibt die volle Mitgliedschaft in der EU bis 2013. Am Ende zeigt der Bericht, der Prozess der Integration geht eine wichtige Phase. Ereignisse in Reform, Justiz und Kampf gegen Korruption sind entscheidend für den nächsten Schritt. Das war unsere Sendereihe für heute. 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Liebe Hörerinnen und liebe Hörer, noch einmal es willkommen zu unserem Programm. Heute berichten wir über albanische Hits der Jahres. Wir machen eine musikalische Reise und hören die Gewinnerlieder vom Festival der Lieder in RTSA. Diese Lieder haben auch Albanien beim Eurovision vertreten. Im Jahre 2019 gewann die Festival Rilena Ara mit dem Lied Shy.

Es war ein starkes und emotionales Lied. Im Jahre 2020 gewann die Festival Angela Peristeri mit dem Lied Karma. Sie sang in Rotterdam beim Eurovision.

Und im Jahre 2021 wurde Ranila Hayati gewann mit dem Lied Secret. Es war eine moderne und energische Aufführung. Sie sang im Turin bei Eurovision.

0: Und zum Schluss war die Lieder Duje von Albina und Familie Clementi gewonnen. Sie sangen beim Eurovision 2023 in Liverpool.
1: Hey!

Diese 4 Jahre zeigen die Entwicklung der albanischen Musik von emotionaler Ballade bis zu modernen Liedern für Europa. Und das war unsere Sendereihe für heute. Und damit verabschieden wir uns von Ihnen, von Radio Tirana, die Sendung in deutscher Sprache. 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Bis morgen, auf Wiederhören.

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Hallo liebe Hörerinnen und liebe Hörer, herzlich willkommen zu unserem Programm heute am 6. Mai. In dieser Sendung können Sie zunächst unsere Nachrichten in Schlagzeilen. Albanien verurteilt die iranischen Angriffe auf die Vereinigten Arabischen Emirate und ruft zur Deeskalation auf. Parlamentspräsident Beleschi trifft den Präsidenten des belgischen Senats und erörtert den Weg in die Europäische Union. Außenminister Albanien auf dem richtigen Weg, Ausschuss des Europäischen Parlaments befürwortet Erweiterungsvorschritte. Es folgt unsere Senderei Albaniens Weg zur europäischen Integration. Und zum Schluss laden wir Sie zu unserem Musikprogramm ein. 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Hören Sie nun die Nachrichten im Einzelnen. Tirana. Das Ministerium für Europa und Auswärtige Angelegenheiten verurteilte die jüngsten Raketen- und Drohnenangriffe des Iran auf die Vereinigten Arabischen Emirate. In einer Erklärung teilte das Ministerium mit, dass die Angriffe auf kritische Infrastruktur, darunter Energieanlagen, abzielten. Es fügte hinzu, dass diese Handlungen die Souveränität und das Völkerrecht verletzten. Das Ministerium erklärte Albanien bekunde seine uneingeschränkte Solidarität mit den Vereinigten Arabischen Emiraten, ihrer Führung und ihrer Bevölkerung. Das Ministerium sicherte zudem seinen Partnern im gesamten Nahen Osten seine Unterstützung zu. In der Erklärung hieß es zudem, dass solche Angriffe weiterhin inakzeptabel seien und die Gefahr einer weiteren Destabilisierung der Region bergen. Darüber hinaus betonte das Ministerium, dass die Sicherheit im Nahen Osten direkte Auswirkungen auf Europa und darüber hinaus habe. Es rief zur Zurückhaltung, Deeskalation und einem erneuten diplomatischen Engagement auf. Tirana. Während seines Aufenthalts in Dänemark traf der albanische Parlamentspräsident Niko Peleschi den Präsidenten des belgischen Senats Vincent Blondel. Nach Angaben des Parlamentspräsidenten standen die Abstimmung und die Unterstützung für Albaniens Weg in die Europäische Union im Mittelpunkt des Treffens. In den sozialen Medien erklärte er, Albanien gehöre weiterhin zu den Spitzenreitern unter den Beitrittskandidaten. Er fügte hinzu, das Land zeige eine klare Vision, starken Willen und stetige Fortschritte auf dem Weg in die europäische Familie. Gleichzeitig erklärte Peleschi, die Länder des Westbalkans würden als Mehrwert zu einem größeren, sicheren und stärkeren Europa beitragen. Tirana. Der Minister für Europa und Auswärtige Angelegenheiten, Ferit Hoxha, reagierte auf die Verabschiedung einer Entschließung durch den Ausschuss für Auswärtige Angelegenheiten des Europäischen Parlaments mit 58 Ja-Stimmen zum Fortschrittsbericht der Europäischen Kommission über Albanien für das Jahr 2025. Auf der Social-Media-Plattform X begrüßte das Ministerium für Europa und Auswärtige Angelegenheiten diese Entwicklung. Es erklärte, die Entschließung spiegele Albaniens stetige Fortschritte und sein starkes Engagement für eine Mitgliedschaft in der Europäischen Union wider. Gleichzeitig sagte Hoxha, die Entschließung untermauere den Bericht der Europäischen Kommission. Sie biete einen ausgewogenen Überblick über Verhandlungen und Reformen. Außerdem bestätige sie die Angleichung an die Außenpolitik der Europäischen Union und regelbasierte internationale Ordnung. Zudem würdigt der Bericht Albanien als Vorreiter im Erweiterungsprozess. Hoxha verwies auf den politischen Konsens hinsichtlich der europäischen Integration. Er hob auch die starke Unterstützung in der Bevölkerung hervor. Die Behörden haben zudem alle Verhandlungskapitel eröffnet. Tirana. Die stellvertretende Ministerpräsidentin Albana Kurciu sprach auf einer Klimakonferenz in Tirana, wo sie die Bedeutung der regionalen Zusammenarbeit im Klimaschutz hervorhob. Sie erklärte, dass der Westbalkan jedes Jahr 1 bis 1,5% seines BIP aufgrund klimabedingter Katastrophen verliere. Gleichzeitig betonte Kurciu, dass klimatische Herausforderungen gemeinsames Handeln erfordern, da Überschwemmungen und Stürme keine Grenzen kennen. Sie fügte hinzu, dass diese Realität eine koordinierte regionale Reaktion erfordere. Zudem stellte sie einen Zusammenhang zwischen der EU-Integration und der Klimaresilienz her und erklärte, dass beide
auf gemeinsamen Ressourcen, Daten, Verantwortung und Entscheidungsfindung beruhen. Sie sagte, die Klimapolitik stehe nun im Mittelpunkt der EU-Agenda, was sie als entscheidenden Wandel für die Region bezeichnete. Allerdings merkte sie an, dass die Region weiterhin Strategien und Dokumente produziere, während konkrete Ergebnisse wichtiger seien als Papierkram. Aus diesem Grund forderte sie Investitionen in Infrastruktur, Überwachungssysteme, geschulte Fachkräfte und reaktionsfähige Institutionen. Tirana. Der albanische Premierminister Edi Rama hat Bilder vom 8. Gipfel der Europäischen Politischen Gemeinschaft in Jerewan, Armenien geteilt. Bei diesem Treffen kamen 48 Staats- und Regierungschefs aus ganz Europa zusammen. Das Motto war, die Zukunft gestalten, Einheit und Stabilität in Europa. Rama zeigte seine Treffen und die wichtigsten Momente des Gipfels. Er sagte, dass Albanien mit Aufmerksamkeit und Respekt gehört wurde. Die Gespräche gingen um bessere Zusammenarbeit zwischen den europäischen Ländern, Schutz der Demokratie und mehr wirtschaftliche sowie energetische Sicherheit. Der Gipfel wurde von Antonio Costa, Präsident des Europäischen Rates, und Nikol Pashinyan, Premierminister von Armenien, geleitet. Die Teilnahme zeigt, dass Albanien aktiv bei den wichtigen europäischen Diskussionen dabei ist und zu einem stabilen, sicheren und geeinten Europa beitragen möchte. Soweit unsere Nachrichten.

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Hallo liebe Hörerinnen und liebe Hörer, herzlich willkommen zu unserem Programm. Ich wünsche Ihnen einen recht guten Empfang. Die albanische Regierung hat einen Bericht ins Parlament gebracht. Bereits 10. Kapitel bis 2026 zu schließen. Fortschritt in Justiz und Kampf gegen Korruption. Liebe Hörerinnen und liebe Hörer, heute in unserer Republik über die europäische Integration sprechen wir über den neuesten Bericht der albanischen Regierung. Der Bericht zeigt den Stand der Verhandlung mit der Europäischen Union und die Ziele für die nächste Zeit. Albanien möchte bis 2026 die ersten 10 Kapitel der Veranstaltungen schließen. Es gibt Fortschritt in der Justizreform und im Kampf gegen Korruption. Die Regierung sagt, das Land ist in einer fortgeschrittenen Phase. Der Bericht zeigt Fortschritte in wichtigen Reformen, besonders Justitia, Rechtsstaat und

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Hallo liebe Hörerinnen und liebe Hörer, herzlich willkommen zu unserem Programm heute am 6. Mai. In dieser Sendung können Sie zunächst unsere Nachrichten in Schlagzeilen. Albanien verurteilt die iranischen Angriffe auf die Vereinigten Arabischen Emirate und ruft zur Deeskalation auf. Parlamentspräsident Beleschi trifft den Präsidenten des belgischen Senats und erörtert den Weg in die Europäische Union. Außenminister Albanien auf dem richtigen Weg, Ausschuss des Europäischen Parlaments befürwortet Erweiterungsvorschritte. Es folgt unsere Senderei Albaniens Weg zur europäischen Integration. Und zum Schluss laden wir Sie zu unserem Musikprogramm ein. 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Hören Sie nun die Nachrichten im Einzelnen. Tirana. Das Ministerium für Europa und Auswärtige Angelegenheiten verurteilte die jüngsten Raketen- und Drohnenangriffe des Iran auf die Vereinigten Arabischen Emirate. In einer Erklärung teilte das Ministerium mit, dass die Angriffe auf kritische Infrastruktur, darunter Energieanlagen, abzielten. Es fügte hinzu, dass diese Handlungen die Souveränität und das Völkerrecht verletzten. Das Ministerium erklärte Albanien bekunde seine uneingeschränkte Solidarität mit den Vereinigten Arabischen Emiraten, ihrer Führung und ihrer Bevölkerung. Das Ministerium sicherte zudem seinen Partnern im gesamten Nahen Osten seine Unterstützung zu. In der Erklärung hieß es zudem, dass solche Angriffe weiterhin inakzeptabel seien und die Gefahr einer weiteren Destabilisierung der Region bergen. Darüber hinaus betonte das Ministerium, dass die Sicherheit im Nahen Osten direkte Auswirkungen auf Europa und darüber hinaus habe. Es rief zur Zurückhaltung, Deeskalation und einem erneuten diplomatischen Engagement auf. Tirana. Während seines Aufenthalts in Dänemark traf der albanische Parlamentspräsident Niko Peleschi den Präsidenten des belgischen Senats Vincent Blondel. Nach Angaben des Parlamentspräsidenten standen die Abstimmung und die Unterstützung für Albaniens Weg in die Europäische Union im Mittelpunkt des Treffens. In den sozialen Medien erklärte er, Albanien gehöre weiterhin zu den Spitzenreitern unter den Beitrittskandidaten. Er fügte hinzu, das Land zeige eine klare Vision, starken Willen und stetige Fortschritte auf dem Weg in die europäische Familie. Gleichzeitig erklärte Peleschi, die Länder des Westbalkans würden als Mehrwert zu einem größeren, sicheren und stärkeren Europa beitragen. Tirana. Der Minister für Europa und Auswärtige Angelegenheiten Ferit Hoxha reagierte auf die Verabschiedung einer Entschließung durch den Ausschuss für Auswärtige Angelegenheiten des Europäischen Parlaments mit 58 Ja-Stimmen zum Fortschrittsbericht der Europäischen Kommission über Albanien für das Jahr 2025. Auf der Social-Media-Plattform X begrüßte das Ministerium für Europa und Auswärtige Angelegenheiten diese Entwicklung. Es erklärte, die Entschließung spiegele Albaniens stetige Fortschritte und sein starkes Engagement für eine Mitgliedschaft in der Europäischen Union wider. Gleichzeitig sagte Hoxha, die Entschließung untermauere den Bericht der Europäischen Kommission. Sie biete einen ausgewogenen Überblick über Verhandlungen und Reformen. Außerdem bestätige sie die Angleichung an die Außenpolitik der Europäischen Union und regelbasierte internationale Ordnung. Zudem würdigt der Bericht Albanien als Vorreiter im Erweiterungsprozess. Hoxha verwies auf den politischen Konsens hinsichtlich der europäischen Integration. Er hob auch die starke Unterstützung in der Bevölkerung hervor. Die Behörden haben zudem alle Verhandlungskapitel eröffnet. Tirana. Die stellvertretende Ministerpräsidentin Albana Kuciu sprach auf einer Klimakonferenz in Tirana, wo sie die Bedeutung der regionalen Zusammenarbeit im Klimaschutz hervorhob. Sie erklärte, dass der Westbalkan jedes Jahr 1 bis 1,5% seines BIP aufgrund klimabedingter Katastrophen verliere. Gleichzeitig betonte Kuciu, dass klimatische Herausforderungen gemeinsames Handeln erfordern, da Überschwemmungen und Stürme keine Grenzen kennen. Sie fügte hinzu, dass diese Realität eine koordinierte regionale Reaktion erfordere. Zudem stellte sie einen Zusammenhang zwischen der EU-Integration und der Klimaresilienz her und erklärte, dass beide
auf gemeinsamen Ressourcen, Daten, Verantwortung und Entscheidungsfindung beruhen. Sie sagte, die Klimapolitik stehe nun im Mittelpunkt der EU-Agenda, was sie als entscheidenden Wandel für die Region bezeichnete. Allerdings merkte sie an, dass die Region weiterhin Strategien und Dokumente produziere, während konkrete Ergebnisse wichtiger seien als Papierkram. Aus diesem Grund forderte sie Investitionen in Infrastruktur, Überwachungssysteme, geschulte Fachkräfte und reaktionsfähige Institutionen. Tirana. Der albanische Premierminister Edi Rama hat Bilder vom 8. Gipfel der Europäischen Politischen Gemeinschaft in Jerewan, Armenien geteilt. Bei diesem Treffen kamen 48 Staats- und Regierungschefs aus ganz Europa zusammen. Das Motto war, die Zukunft gestalten, Einheit und Stabilität in Europa. Rama zeigte seine Treffen und die wichtigsten Momente des Gipfels. Er sagte, dass Albanien mit Aufmerksamkeit und Respekt gehört wurde. Die Gespräche gingen um bessere Zusammenarbeit zwischen den europäischen Ländern, Schutz der Demokratie und mehr wirtschaftliche sowie energetische Sicherheit. Der Gipfel wurde von Antonio Costa, Präsident des Europäischen Rates, und Nikol Pashinyan, Premierminister von Armenien, geleitet. Die Teilnahme zeigt, dass Albanien aktiv bei den wichtigen europäischen Diskussionen dabei ist und zu einer stabilen, sicheren und geeinten Europa beitragen möchte. Soweit unsere Nachrichten.

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Hallo liebe Hörerinnen und liebe Hörer, herzlich willkommen zu unserem Programm. Ich wünsche Ihnen einen recht guten Empfang. Die albanische Regierung hat einen Bericht ins Parlament gebracht. Bereits 10. Kapitel bis 2026 zu schließen. Fortschritt in Justiz und Kampf gegen Korruption. Liebe Hörerinnen und liebe Hörer, heute in unserer Republik über die europäische Integration sprechen wir über den neuesten Bericht der albanischen Regierung. Der Bericht zeigt den Stand der Verhandlung mit der Europäischen Union und die Ziele für die nächste Zeit. Albanien möchte bis 2026 die ersten 10 Kapitel der Veranstaltungen schließen. Es gibt Fortschritt in der Justizreform und im Kampf gegen Korruption. Die Regierung sagt, das Land ist in einer fortgeschrittenen Phase. Der Bericht zeigt Fortschritt in wichtigen Reformen, besonders in Justiz, Rechtsstaat und Stärkung der öffentlichen Institutionen. Der Prozess der Annäherungen an die EU begann vor vielen Jahren. Albanien unterschreibt 2006 das Stabilisierungs- und Assoziierungsabkommen, bekam im Jahre 2014 den Kandidatenstatus und eröffnet 2022 offiziell die Veranstaltung in Brüssel. Der Prozess der Annäherung an die EU begann im Jahre 2006. Jetzt sind alle Kapitel geöffnet. Am 26. Februar gab die EU-Kommission eine positive Meinung. Besonders wichtig sind Kapitel 23, Justiz und Grundrecht, und Kapitel 24, Justiz, Freiheit und Sicherheit. Die Regierung sagt, 92 Probleme sind behandelt und 75 neue Gäste gemacht. Neue Institutionen wie SPAR und die Nationalermittlungsbehörde arbeiten. Die Gerichte haben wenige alte Fälle. Auch die Digitalisierung des Systems gehört voran. Im Jahre 2025 gab es viele neue Ermittlungen. 74 gegen organisierte Kriminalität mit 18 Anklagen und 21 Urteilen. 6 gegen hohe Korruption mit 10 Anklagen und 5 Urteilen. 878 gegen andere Korruptionen mit 236 Anklagen und 221 Urteilen. 207 gegen Geldwechsel mit 14 Urteilen. Die Regierung sagt, 3 Kapitel können sofort geschlossen werden. 7 weiter bis 2026. Ziel bleibt die volle Mitgliedschaft in der EU bis 2013. Am Ende zeigt der Bericht, der Prozess der Integration geht eine wichtige Phase. Ereignisse in Reform, Justiz und Kampf gegen Korruption sind entscheidend für den nächsten Schritt. Das war unsere Sendereihe für heute. 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Liebe Hörerinnen und liebe Hörer, noch einmal herzlich willkommen zu unserem Programm. Heute berichten wir über albanische Hits der Jahres. Wir machen eine musikalische Reise und hören die Gewinnerlieder vom Festival der Lieder in RTSA. Diese Lieder haben auch Albanien beim Eurovision vertreten. Im Jahre 2019 gewann die Festival Rilena Ara mit dem Lied Shy.

Es war ein starkes und emotionales Lied. Im Jahre 2020 gewann die Festival Angela Pellisteri mit dem Lied Karma. Sie sang in Rotterdam beim Eurovision.

Und im Jahre 2021 wurde Ronila Hayati gewann mit dem Lied Secret. Es war eine moderne und energische Aufführung. Sie sang im Turin bei Eurovision.

Und zum Schluss war die Lieder Duje von Albina und Familie Clementi gewonnen. Sie sangen beim Eurovision 2023 in Liverpool. Hey!

Diese 4 Jahre zeigen die Entwicklung der albanischen Musik von emotionaler Ballade bis zu modernen Liedern für Europa. Und das war unsere Sendereihe für heute. Und damit verabschieden wir uns von Ihnen von Radio Tirana, seine Sendung in deutscher Sprache. 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

Hallo liebe Hörerinnen und liebe Hörer, herzlich willkommen zu unserem Programm heute am 6. Mai. In dieser Sendung können Sie zunächst unsere Nachrichten in Schlagzeilen. Albanien verurteilt die iranischen Angriffe auf die Vereinigten Arabischen Emirate und ruft zur Deeskalation auf. Parlamentspräsident Beleschi trifft den Präsidenten des belgischen Senats und erörtert den Weg in die Europäische Union. Außenminister Albanien auf dem richtigen Weg, Ausschuss des Europäischen Parlaments befürwortet Erweiterungsvorschritte. Es folgt unsere Senderei Albaniens Weg zur europäischen Integration. Und zum Schluss laden wir Sie zu unserem Musikprogramm ein. 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Hören Sie nun die Nachrichten im Einzelnen. Tirana. Das Ministerium für Europa und Auswärtige Angelegenheiten verurteilte die jüngsten Raketen- und Drohnenangriffe des Iran auf die Vereinigten Arabischen Emirate. In einer Erklärung teilte das Ministerium mit, dass die Angriffe auf kritische Infrastruktur, darunter Energieanlagen, abzielten. Es fügte hinzu, dass diese Handlungen die Souveränität und das Völkerrecht verletzten. Das Ministerium erklärte Albanien bekunde seine uneingeschränkte Solidarität mit den Vereinigten Arabischen Emiraten, ihrer Führung und ihrer Bevölkerung. Das Ministerium sicherte zudem seinen Partnern im gesamten Nahen Osten seine Unterstützung zu. In der Erklärung hieß es zudem, dass solche Angriffe weiterhin inakzeptabel seien und die Gefahr einer weiteren Destabilisierung der Region bergen. Darüber hinaus betonte das Ministerium, dass die Sicherheit im Nahen Osten direkte Auswirkungen auf Europa und darüber hinaus habe. Es rief zur Zurückhaltung, Deeskalation und einem erneuten diplomatischen Engagement auf. Tirana. Während seines Aufenthalts in Dänemark traf der albanische Parlamentspräsident Niko Peleshi den Präsidenten des belgischen Senats Vincent Blondel. Nach Angaben des Parlamentspräsidenten standen die Abstimmung und die Unterstützung für Albaniens Weg in die Europäische Union im Mittelpunkt des Treffens. In den sozialen Medien erklärte er, Albanien gehöre weiterhin zu den Spitzenreitern unter den Beitrittskandidaten. Er fügte hinzu, das Land zeige eine klare Vision, starken Willen und stetige Fortschritte auf dem Weg in die europäische Familie. Gleichzeitig erklärte Peleschi, die Länder des Westbalkans würden als Mehrwert zu einem größeren, sicheren und stärkeren Europa beitragen. Tirana. Der Minister für Europa und Auswärtige Angelegenheiten, Ferit Hoxha, reagierte auf die Verabschiedung einer Entschließung durch den Ausschuss für Auswärtige Angelegenheiten des Europäischen Parlaments mit 58 Ja-Stimmen zum Fortschrittsbericht der Europäischen Kommission über Albanien für das Jahr 2025. Auf der Social-Media-Plattform X begrüßte das Ministerium für Europa und Auswärtige Angelegenheiten diese Entwicklung. Es erklärte, die Entschließung spiegele Albaniens stetige Fortschritte und sein starkes Engagement für eine Mitgliedschaft in der Europäischen Union wider. Gleichzeitig sagte Hoxha, die Entschließung untermauere den Bericht der Europäischen Kommission. Sie biete einen ausgewogenen Überblick über Verhandlungen und Reformen. Außerdem bestätige sie die Angleichung an die Außenpolitik der Europäischen Union und regelbasierte internationale Ordnung. Zudem würdigt der Bericht Albanien als Vorreiter im Erweiterungsprozess. Hoxha verwies auf den politischen Konsens hinsichtlich der europäischen Integration. Er hob auch die starke Unterstützung in der Bevölkerung hervor. Die Behörden haben zudem alle Verhandlungskapitel eröffnet. Tirana. Die stellvertretende Ministerpräsidentin Albana Kurciu sprach auf einer Klimakonferenz in Tirana, wo sie die Bedeutung der regionalen Zusammenarbeit im Klimaschutz hervorhob. Sie erklärte, dass der Westbalkan jedes Jahr 1 bis 1,5% seines BIP aufgrund klimabedingter Katastrophen verliere. Gleichzeitig betonte Kurciu, dass klimatische Herausforderungen gemeinsames Handeln erfordern, da Überschwemmungen und Stürme keine Grenzen kennen. Sie fügte hinzu, dass diese Realität eine koordinierte regionale Reaktion erfordere. Zudem stellte sie einen Zusammenhang zwischen der EU-Integration und der Klimaresilienz her und erklärte, dass beide
auf gemeinsamen Ressourcen, Daten, Verantwortung und Entscheidungsfindung beruhen. Sie sagte, die Klimapolitik stehe nun im Mittelpunkt der EU-Agenda, was sie als entscheidenden Wandel für die Region bezeichnete. Allerdings merkte sie an, dass die Region weiterhin Strategien und Dokumente produziere, während konkrete Ergebnisse wichtiger seien als Papierkram. Aus diesem Grund forderte sie Investitionen in Infrastruktur, Überwachungssysteme, geschulte Fachkräfte und reaktionsfähige Institutionen. Tirana. Der albanische Premierminister Rama hat Bilder vom 8. Gipfel der Europäischen Politischen Gemeinschaft in Jerewan, Armenien geteilt. Bei diesem Treffen kamen 48 Staats- und Regierungschefs aus ganz Europa zusammen. Das Motto war, die Zukunft gestalten, Einheit und Stabilität in Europa. Rama zeigte seine Treffen und die wichtigsten Momente des Gipfels. Er sagte, dass Albanien mit Aufmerksamkeit und Respekt gehört wurde. Die Gespräche gingen um bessere Zusammenarbeit zwischen den europäischen Ländern, Schutz der Demokratie und mehr wirtschaftliche sowie energetische Sicherheit. Der Gipfel wurde von Antonio Costa, Präsident des Europäischen Rates, und Nikol Pashinyan, Premierminister von Armenien, geleitet. Die Teilnahme zeigt, dass Albanien aktiv bei den wichtigen europäischen Diskussionen dabei ist und zu einem stabilen, sicheren und geeinten Europa beitragen möchte. Soweit unsere Nachrichten.

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Hallo liebe Hörerinnen und liebe Hörer, herzlich willkommen zu unserem Programm. Ich wünsche Ihnen einen recht guten Empfang. Die albanische Regierung hat einen Bericht ins Parlament gebracht. Bereit, 10. Kapitel bis 2026 zu schließen. Fortschritt in Justiz und Kampf gegen Korruption. Liebe Hörerinnen und liebe Hörer, heute in unserer Republik über die europäische Integration sprechen wir über den neuesten Bericht der albanischen Regierung. Der Bericht zeigt den Stand der Verhandlung mit der Europäischen Union und die Ziele für die nächste Zeit. Albanien möchte bis 2026 die ersten 10 Kapitel der Veranstaltungen schließen. Es gibt Fortschritt in der Justizreform und den Kampf gegen Korruption. Die Regierung sagt, das Land ist in einer fortgeschrittenen Phase. Der Bericht zeigt Fortschritte in wichtigen Reformen, besonders in Justiz, Rechtsstaat und Stärkung der öffentlichen Institutionen. Der Prozess der Annäherungen an die EU begann vor vielen Jahren. Albanien unterschreibt 2006 das Stabilisierungs- und Assoziierungsabkommen, bekam im Jahre 2014 den Kandidatenstatus und eröffnet 2022 offiziell die Veranstaltung in Brüssel. Der Prozess der Annäherung an die EU begann im Jahre 2006. Jetzt sind alle Kapitel geöffnet. Am 26. Februar gab die EU-Kommission eine positive Meinung. Besonders wichtig sind Kapitel 23, Justiz und Grundrecht, und Kapitel 24, Justiz, Freiheit und Sicherheit. Die Regierung sagt, 92 Probleme sind behandelt und 75 neue Gäste gemacht. Neue Institutionen wie SPAR und die Nationalermittlungsbehörde arbeiten. Die Gerichte haben wenige alte Fälle. Auch Digitalisierung des Systems gehört voran. Im Jahre 2025 gab es viele neue Ermittlungen. 74 gegen organisierte Kriminalität mit 18 Anklagen und 21 Urteilen. 6 gegen hohe Korruption mit 10 Anklagen und 5 Urteilen. 878 gegen andere Korruptionen mit 236 Anklagen und 221 Urteilen. 207 gegen Geldwechsel mit 14 Urteilen. Die Regierung sagt, 3 Kapitel können sofort geschlossen werden. 7 weiter bis 2026. Ziel bleibt die volle Mitgliedschaft in der EU bis 2013. Am Ende zeigt der Bericht, der Prozess der Integration geht eine wichtige Phase. Ereignisse in Reform, Justiz und Kampf gegen Korruption sind entscheidend für den nächsten Schritt. Das war unsere Sendereihe für heute. 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Liebe Hörerinnen und liebe Hörer,

Es war ein starkes und emotionales Lied. Im Jahre 2020 gewann die Festival Angela Pellisteri mit dem Lied Karma. Sie sang in Rotterdam beim Eurovision.

Und im Jahre 2021 wurde Ronila Hayati gewarnt mit dem Lied Secret. Es war eine moderne und energische Aufführung. Sie sang im Turin bei Eurovision.

Und zum Schluss war die Lieder Duje von Albina und Familie Clementi gewonnen. Sie sangen beim Eurovision 2023 in Liverpool. Hey!

Diese 4 Jahre zeigen die Entwicklung der albanischen Musik von emotionaler Ballade bis zu modernen Liedern für Europa. Und das war unsere Sendereihe für heute. Und damit verabschieden wir uns von Ihnen von Radio Tirana, die Sendung in deutscher Sprache. 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Bis morgen. Auf Wiederhören.